kann ich mich einmal erkennen. Eine Taube, einen rollenden Stein, ein Wort nur fällt. Wie soll ich mich nennen, ohne in anderer Sprache zu sein? 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Betrunkener Abend, voll vom blauen Licht, daumelt ans Fenster und beginnt zu singen. Verwunschenes Wolkenschloss, wie half ich mich? Ich habe vergessen. Bitter the failure, das Wolke um mich, die ich halte als Taus. Und fühl noch die Krüge der anderen von Oberfalt, tropfend fallendes Licht, Nebelland Ektharmony. 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